0: In Deutschland ist Sonne die Single geworden.
1: Germany, Sonne became the single.
0: Und weil wir dachten, in Amerika soll es richtig losrocken, haben wir really links gewählt.
1: It means actually longing, something like that. Longing for someone, wanting someone.
2: If you thought that the Rammstein